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0: Mama, was die alles macht, jetzt macht sie uns total verrückt.
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Sogar mein armes Saxophon wird ängstlich vor dem Mikrofon. 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
1: Achtung Berlin, die Funkstunde sendet Tage von Sportnachrichten. Sie geben zuerst die genaue Zeit der Sternwarte an, bitte vergleichen Sie. Es ist jetzt 9 Uhr und 5 Minuten und 30 Sekunden. Wir geben die volle Minute.

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20 Uhr und 3 Minuten. Reichssender Flensburg und die angeschlossenen Sender. Wir bringen heute den letzten Wehrmachtsbericht dieses Krieges.

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